0: 56. SoCo 15, cover 356A, QRS 56. Vehicle ratio. East Church Road and South Henderson Road, Box 56, 53. Station 56. SoCo 15, cover 356A, QRS 56. Vehicle ratio. East Church Road and South Henderson Road, Box 56, 53, Upper Marion.
1: Response. 50563, okay. Two vehicles involved, originally just injuries. One of the callers is saying it was a female trap.
2: Okay. County Safety 563 is on the scene. Report to follow.
1: Safety 563, okay.
3: Safety 56 is on.
4: Deputy 56-2 responding, okay, on the notes.
1: Deputy 56-2, okay.
5: This is 275, arriving. We're another 20 minutes, I think you should call start radio. Negative. Okay, I'll be warning to 3-4-4-0-0-0-0-0-0-0-0-0-0-0-0-0-0-0-0-0-0-0-0-0-0-0-0-0-0-0-0-0-0-0-0-0-0-0-0-0-0-0-0-0-0-0-0-0-0-0-0-0-0-0-0-0-0-0-0-0-0-0-0-0-0-0-0-0-0-0-0-0-0-0-0-0-0-0-0-0-0-0-0-0-0-0-0-0-0-0-0-0-0-0-0-0-0-0-0-0-0-0-0-0-0-0-0-0-0-0-0-0-0-0-0-0-0-0-0-0-0-0-0-0-0-0-0-0-0-0-0-0-0-0-0-0-0-0-0-0-0-0-0-0-0-0-0-0-0-0-0-0-0-0-0-0-0-0-0-0-0-0-0-0-0-0-0-0-0-0-0-0-0-0-0-0-0-0-0-0-0-0-0-0-